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2: Muffy Leberkas, hier auf Radio B138, ja, und ist es irgendwie folgendes. Der Luke ist noch nicht da und wir müssen es aber voraufzeichnen und wir sind, bei mir ist jetzt gerade 5 und bei euch ist 6 und wir nehmen das jetzt gerade eine Stunde versetzt auf, der Luke ist aber noch nicht da. Ah, schwierig. Jetzt geht das auch nochmal los. Jetzt kann ich euch das Thema noch nicht verraten, weil da muss der Luke dabei sein, wie ihr wisst, wir haben jetzt nur mehr Konzeptsendungen. Und ja, deswegen gibt es jetzt einfach einmal Musik. Bis dahin hoffe ich, dass der Luki kommt, weil wir ein wenig Zeitdruck. Aber naja, heute hat Wanda einen neuen Song rausgebracht, der heißt Salbei und ist sehr geil und das nehmen wir jetzt einfach als Überbrückung. Dieser Song hat nichts mit dem zu tun, was um das dann geht. Naja, ehrlicherweise wissen wir es eh noch nicht, aber es macht ja nichts. Jetzt auf jeden Fall mit dem neuesten Song von Wanda, Salbei. Sie leiten damit eine neue Ära ein, haben sie gesagt.

0: Salbe. War das der nächste Song? Jetzt haben wir vollständig.
1: Hallo, Salbe. Ah, Salbe.
0: So, ihr habt es zwar die jetzt von Anfang an zu hören, gerade gehört, aber wir machen jetzt einfach dieselbe Rutsche nur.
1: Dass sie auch her.
0: Dass es du auch hörst. Geht eigentlich mal prinzipiell um uns in dieser Sendung. Und die Zuhörenden, ja, stimmt. Die haben das Privileg, das zuhören dürfen.
1: Ja.
0: Also.
1: Ja.
0: Sollen wir es moderieren?
1: Sollen wir drüber reden?
0: Was ist aber das für ein Tonort?
1: Ich glaube, es ist. Okay, aber.
0: Ja, stimmt, du bist noch da, was ist denn das? Ist das ein wenig lauer? Achtung. Muss man mir übergeben mit dem Fehler?
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0: Jetzt ist es am ersten Zeit.
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1: Good timing.
2: The Monthly. 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
0: Mhm. Was geht denn?
1: Ich hab keine Ahnung. Du hast vorbereitet. Ich hab noch drum Gewürze.
0: Ah ja. Salbe.
1: Salbe war eh schon, oder?
0: So, also jetzt herzlich willkommen aus der U-Redaktion von Radio B138. Was ist U-Redaktion?
1: Die Unterhaltungsredaktion?
0: Fast. Die unseriöse.
1: Die Untergrund, also die unseriöse Redaktion.
0: Wir haben jetzt nämlich umgestellt auf Eigenredaktions.
1: Ja, die waren teuer irgendwann, gell? Das kann man sich jetzt nicht da einfach nicht mehr leisten.
0: Ja, kann man einfach auch sagen, dass es teuer waren. Das war der Zugang, den man in Österreich war. Sie waren einfach schlecht, sie waren scheiße, sie haben nichts zusammengebracht. ja, und heute haben wir ein bisschen Gewürze als Thema. Und Holz. Passt irgendwie.
1: Schon wieder? Gut. Haben wir mal gehabt.
0: Nein, ja. Wald haben wir mal gehabt.
1: Nein, Holz haben wir mal gehabt.
0: Haben wir Holz gehabt?
1: Ich glaube, oder nicht?
0: Ich weiß, ich war mir nicht sicher, ob wir Holz oder Wald schon gehabt haben.
1: Ja, okay, Holz und Gewürz passt
0: zusammen. Passt eh zusammen, weil so ein Strauch kann dann irgendwann einmal verholzen und so ein Salbeistrauch. So
1: Nein.
0: Ja, was sind deine Lieblingsgewürze, Luki?
1: Mein Lieblingsgewürz in letzter Zeit ist Auinger Suppenwürze.
0: Gibt auch noch andere.
1: Nein, es gibt keine anderen.
0: Es gibt keine anderen Auinger.
1: In dem Fall werde ich gesponsert, glaube ich.
0: Nein, wirst du nicht, Alter. Also, genau, es gibt noch andere Suppengewürze von Kotani zum Beispiel oder, ja, müsst ihr einmal rausfinden. Das ist aber kein Gewürz, also doch, ist ein Gewürz.
1: Ja,
0: ist
1: ein Suppen.
0: Ja, ich denke an Kräuter, weil Salbe ist ein Kraut und kein Gewürz. Ja, Scheiße, ganzes
1: das
0: Konzept
1: im Arsch. Nein, okay.
0: Spice, heißt das auf Englisch, oder?
1: Ja.
0: Da kommt mal was von die Spice Girls spielen, von die Gewürz Girls.
1: Die Gewürz Girls.
0: War schon
1: ja,
0: Idee.
1: Ja, könnte man eigentlich machen. Was gibt es denn da für die Lieder von die Gewürz Girls?
0: Da kommt man jetzt einfach mal drauf los.
1: Aber die kennen wir schon, die Lieder.
0: Ja, wahrscheinlich, weil die ist lang so langsam. Ach so, das sind die. Ja.
1: Ja.
0: Weiß jetzt auch nicht. Stop. Nehmen wir irgendeinen, den wir nicht kennen.
1: Okay.
0: Also wir zumindest nicht. Goodbye. Nein, ist blöd. Wir sind gerade am Anfang von der Sendung. Na wurscht. Macht ja kein Sinn mehr geben. Ah, weil es weihnachtet. Ich lasse wegen im Hintergrund.
1: Ja, okay. Ich finde gut, dass wir heute beide sehr super vorbereitet sind. Und sie um die Gewürze schon sehr viel Gedanken gemacht haben.
0: Ja, also
1: ist Eiweih Gewürz, nein, ist eine Sauce.
0: Eiweih ist eher so eine Sauce, ja. Weißt du, die sind gesehen, aber gut.
1: ja, Oregano zum Beispiel
0: war Gewürz. Oregano war wieder ein Kraut. Nein.
1: Ja, aber es ist ja.
0: Was habe ich jetzt gesagt?
1: Ein Kraut, hast du gesagt?
0: Nein, nicht ein Kraut. Ich meine aber nicht Kraut. Wie nennt man das? Was? What?
1: Salbe ist.
0: Basilikum.
1: Es ist schon ein Gewürz, wenn man so eine hat dazu, dann ist es ein Gewürz. Kraut. Aber Salbe tut man halt nichts.
0: Aber wie nennt man denn das? Man nennt das doch nicht Gewürz, man nennt es auch nicht Kraut, man nennt das.
1: Was willst du sagen?
0: Ich weiß eben nicht! Ah, ich trinke mal
1: wieder. Bitte anrufen, wenn es irgendwie weiß.
0: Ja.
1: Was er sagen will.
0: Verstehst du nicht, was ich meine?
1: Ich weiß nicht.
0: Petersü, das ist alles auch.
1: Es ist kein Gewürz.
0: Ein Gewürz war eigene Suppenwürze.
1: Nein, es ist. Wieso ist das kein Gewürz?
0: Ich weiß jetzt auch nicht.
1: eine Zutat, du bist dann. Keine Ahnung.
0: Nein, eine Zutat ist keine Ahnung.
1: Gewürz kann eine Zutat da sein, oder nicht?
0: Ja, stimmt. sind wir gleich voll im Deep Dive drinnen.
1: Komplett jetzt die Rabbit Hole. Gehen wir sie jetzt.
0: Also, ich muss sagen, das Lied fällt mir sogar im Hintergrund an. Ich trage das jetzt wieder an.
1: Aber es hat zum Thema passt, finde ich.
0: Ist, Goodbye von den Spice Girls. Nein, es gibt eine Band, die heißt Gewürztraminer.
1: Ja, das war die nächste, die ich vorschlagen wollte.
0: Also, aber ja, passt. Ist das was Gescheites oder was Blöds?
1: Das ist ganz cool.
0: Da hören wir jetzt einfach das Bekannteste. Das heißt Tanzverbot. Ui, die, da schreit noch wenig. Ich weiß nicht, ich mache doch oft Radio, aber in dieser Sendung, da haut News hin. Das kennt man ja.
1: Kennt man das?
0: Tanzverbot von Gewürztraminer ist das jetzt. Wir finden in der Zwischenzeit außer, was ich auf welchem Wort ich gerade. Also, genau.

0: funktioniert. Ich hab die Haare.
1: So, okay.
2: Wir haben es rausgefunden. Wir haben es gefunden. Die Kräuter war gesucht. Wer hat's gewusst?
1: Der Lucky hat's gewusst.
2: Nein, der kriegt dann Gutschein so. Für.
1: Ah ja, schneiden wir aus. Schneiden wir ja, Kräuter war das Wort, was ich gesucht habe.
2: Geil.
1: Und Kraut ist natürlich
2: die Einzahl davon.
1: Höchstwahrscheinlich. Fangen wir nochmal an mit Tanzverbot. Was ist denn heute los, sag ich mal? So. Jetzt

0: Gewürztraminer war das jetzt groß.
1: Das Thema heute, Gewürze.
0: Das Thema ist Gewürze.
1: Und was ist ein Gewürz?
0: Also, wir haben jetzt einmal die Entität aus dem Internet gefragt. Ein Gewürz ist grundsätzlich ein pflanzlicher Stoff oder Pflanzenteil, der Lebensmittel, die befriedigt mir nicht, die Definition.
1: Na, sag nur.
0: Der Lebensmitteln vor allem wegen seines Geschmacks oder Geruchs zugesetzt wird.
1: Warum? Ja.
0: Ja, aber ein pflanzlicher Stoff, dann kann ich einen Socken reinhauen ins
1: Gewürz.
0: Ist dann auf Ort auch Gewürz.
1: Ja, ja, das ist
0: so, ja, ein pflanzlicher Stoff.
1: Ja,
0: das Baumwollsocken sind.
1: Dann hast du Kasler-Gewürz.
0: Nein, ich muss
1: je
0: sagen,
1: nachdem, wie lange du das angehabt hast.
0: Man taugt mir nicht diese Definition.
1: Aber es macht Sinn für mich.
0: Du solltest nur einmal wieder sagen, diese KI nimmt uns die Jobs weg.
1: Also den Job, den kann uns sowieso gerne wegnehmen.
0: Ein Gewürz wird in relativ kleinen Mengen eingesetzt. Die hat noch nicht gesehen, wie viel ich so jetzt überall nicht habe. Um Geruch, Geschmack und teilweise auch Farbe eines Lebensmittels zu beeinflussen. Aha.
1: Mhm. Mhm. Ja, was ist dein Lieblingsgewürz? Das habe ich vorher nicht gefragt.
0: Mein Lieblingsgewürz ist der Thymian.
1: Der Thymian?
0: Mhm.
1: Okay.
0: Ja, recht eine unspektakuläre Antwort jetzt eigentlich.
1: Ja. Kennst du die...
0: Ja. Ich habe am Anfang dieser Sendung den Song Salbei von Wanda gespielt. Wanda von Salbei. Hat also doch was mit dem Thema zum Tag gehabt.
1: Schau, ja.
0: Ja, so kreist sich immer wieder der Schließ bei uns auf Radio B138. Es ist ein Traum.
1: Ein Wahnsinn.
0: Entschuldigung, jetzt soll ich dich abbruchen.
1: Nein, ich wollte nur sagen, Spähkammer vergessen, das ist auch Gewürz.
0: Boah, der hat wieder. Alter! Was hast du denn da?
1: Jo.
0: Bilderbuch schreibt da gerade eine ins. Ja, also wir haben das Thema Kräuter.
1: Nein, Gewürz. Gewürze.
0: Gewürze. Wir zaubern uns da gerade für euch was aus dem Ärmel. Wir sind nur da, dass wir uns in Check-up holen dann wieder. Heute hört man es, glaube ich, ein bisschen.
1: Ja, das ist ein bisschen ein Muss, ja.
0: Das ist ein wenig ein Muss. Heute einmal.
1: Aber ich finde es gut, dass ich zumindest da bin.
0: Ja, du bist da.
1: Nee, letzte Woche habe ich gehört, letzten Monat hat es Beschwerden gegeben.
0: Ja, gibt es immer, wenn du nicht da bist, das ist ja nicht das erste Mal.
1: Das kommt jetzt einmal vor, dass ich drauf komme, ah ja, jetzt ist gerade soweit.
0: Ich kann die nur nicht raushauen, weil unser Vertrag so geschissen aufgelegt. Aber das ist jetzt...
1: Das ist ja interner, die
0: das ist darf
1: man nicht raussehen. Ja.
0: Also wenn das Mikrofon nicht aufgeschaltet ist, kann ich euch sagen, ist Funkstille. Also das ist, schauen wir sich nicht einmal an. Beim Arsch nicht.
1: Da schon gar nicht.
0: Da schon gar nicht. ja, dann mal weiter mit unseren Gewürzen.
1: Ja, hast du noch einen Vorschlag oder soll ich einen Vorschlag vorschlagen?
0: Inwiefern? Soll ich über ein spezielles Gewürz reden?
1: Oder nein, ist wegen einer Musik, weil das schon so geschäftig und dumm.
0: Ich tue schon recht geschäftig und dumm. Wir haben ja in unseren Sendungen immer wieder das Konzept, dass wir uns ein Thema aussuchen. Und jetzt reden wir da so viel Scheiß. Ihr müsst hinter die, also zwischen die Zeilen, nicht hinter die Zeilen. Zwischen die Zeilen hören oder lesen oder wie man immer da jetzt sagen soll im Radio. Es ist schon sehr durchdacht, aber...
1: Es hat schon ein Konzept, aber uns nicht so gleich auf den ersten Blick ersichtlich.
0: Und wenn man nicht drauf kommt, muss ich ehrlicherweise auch sagen, dann würde ich mir die eigene Intelligenz hinterfragen. Aber gut.
1: Das ist ein anderes Thema.
0: Das ist dann echt ein eigenes Problem.
1: Also jetzt tue ich mir irgendwas...
0: Das ist so gut, wenn man gleich am Anfang die Hörerinnen voll beleidigt. Man will nur einen harten Kern dabei haben.
1: Mhm. Jetzt sind wir wieder ganz
0: so, drauf. Jetzt, ich will schon 15 Mal verzöhnen, ich rede. Ich komme gerade vom Bau, es ist echt anstrengend. Normalerweise spielen wir dann zu diesem Thema Songs und horchen eine, ob sie so sind oder nicht.
1: Ja, genau.
0: So.
1: Haben wir da wieder was?
0: Das haben wir jetzt da. Wir horchen von Ben Camden. Gibt es einen Song?
1: Das ist eine Indie-Band, oder?
0: Ich kann es gar nicht sagen. Also, ja. Ich hätte gesagt, so ein grauslicher Hip-Hop, so vom Hip-Hop. Namen her. Der hat einen Song, der heißt Soul. Hör mal da mal rein. Ah, das ist so. Wenn du jetzt sehen würdest, wie er ausschaut dazu, das feiert dich sofort da.
1: Das feiert mir die Musik schon. Also Ukulele ist was ich gar nicht mag.
0: Nein. Also,
1: das schlimmste Instrument.
0: Nein, vor allem war ein Mann mit so einer Frisur und so einem Kapperl. Take me down, ja. Das ist alles passiert. lieber Campen, wir haben das da, was so, du willst.
1: Nächstes.
0: Next one up
1: Salt.
0: Ist Salt von Dead Poet Society.
1: Ich fang besser.
0: Ja, es wird gleich eine Metal-Partie.
1: Alles, ja?
0: Ja.
1: Nicht was für 6 in der Früh. Also kommt drauf, ob man nur auf ist, oder?
0: Ich weiß gar nicht, zu welcher Uhrzeit ich das brauche. Muss ich
1: die Uhrzeit, da gibt es die schon. Ja, das ist ja schon geil.
0: Ja, das machen wir mal aus. Das lassen wir mal rein.
1: Das ist so ein Lied. Jetzt darf ich nicht verraten, was ich eigentlich mein Beruf ist eigentlich, aber... Okay, wenn irgendwer zu mir kam und ich in Gitarre unterrichten würde...
0: Wir stellen uns vor, du bist ja Gitarrenlehrer.
1: Genau. Dann gibt es SchülerInnen, die kommen dann mit solchen Liedern und denkst dann nur, Alter, das ist aber der Chance zum Spielen, das geht ja gar nicht so gut. Und dann probiert man es und dann ist es sehr unbefriedigend. Das ist so ein Lied. Voll geil.
0: Ja, genau. Ja,
1: aus dem Nähkästchen.

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Ja, das war Udo Jürgens mit griechischer Wein. 5 Punkte. Und wir kommen schon zu Platz 20 der Wertung von Gutheims Kult. Und zwar belegen diesen Platz auch mit 5 Punkten ABBA mit Chiquitita.

Aber mit Chiquitita war das. Ja, und auf Platz 19 finden wir die Rolling Stones mit It's Only Rock'n'Roll, But I Like It. Ja, und dieses Lied spiele ich auch für die Christine, meine Englischkurskollegin. Sie hat sich diesen Titel auch schon bei der letzten Sendung über die 70er Jahre gewünscht. Da ist es mir nicht ausgegangen und ich habe versprochen, dass ich es diesmal spüre und das tue ich jetzt da. Die Rolling Stones, It's Only Rock'n'Roll, But I Like It.

Ja, das waren die Rolling Stones für die Christine und es war gleichzeitig Platz 19 in der Good Times Kultwertung. Auf Platz 18 finden wir jetzt wieder einen Klassiker und zwar von Lou Reed und der spielt uns den Titel Perfect Day mit 5 Punkten.

You took the words right out of my mouth, sang Meat Loaf, einem seiner größten Erfolge. Ja, mit 5 Punkten. Ja, und jetzt begrüße ich ganz, ganz herzlich die Natalie und den Tom in Wien. Für die Natalie spiele ich jetzt einen Titel, und zwar, sie hat geschrieben, die hat den schon so lange nicht mehr gehört. Es wäre schön, wenn sie ihn heute hören würde. Und das tut's heute. Heute Herzen von Susi Quattro, If You Can't Give Me Love.

Ja, das war Findlithy für die Natalie und es geht so ähnlich weiter. AC/DC, wir kommen zu den großen fünf und hier liegt dann AC/DC mit Highway to Hell. 9 Punkte.

Ja, klassisch. Kung Fu Fighting von Carl Douglas. Ja, und jetzt kommen wir zu den großen drei. Jeder hat mehr Punkte. Also der dritte Platz hat 10 Punkte, der zweite 11 und der erste 17 Punkte. Aber wer ist jetzt auf Platz 3? Es ist eine Glamrock-Band aus den 70er Jahren. Ja. Der Titel heißt Metal Guru und kommt von T-Rex.

Ja, es sind immer noch 2, 4, 5 Leute hier im Studio. Der Dieter, die Gundis, die Hermi, die Roswitha und der Stefan. Und wie wir wissen, ist ja der Dieter ein großer T-Rex-Fan. Und natürlich habe ich seine allererste Single jetzt gerade gespielt mit Metal Guru, der auf Platz 3 der Wertung gekommen ist. Ja, und jetzt kommen wir zu Platz 2. Und wer liegt da? Ja, ich spiele die Studio-Version, weil das die kürzeste ist, weil sonst kommen wir mit der Zeit nicht zusammen. Es ist 1976, ist rausgekommen, wisst ihr es jetzt schon? Es dauert 7 Minuten. Bitte? Nicht Hey Jude, nein, 1977 ist das 1968 rausgekommen. Nein, aber macht nichts, ich sage euch, dann braucht es nicht mehr raten. Es ist die Eagles mit Hotel California, Platz 2. 11 Punkte.

Ja, einfach klassisch. Die Live-Puristen werden mir verzeihen, dass ich heute die Studio-Version gespielt habe, aber die anderen, die Live-Versionen dauern nur wie nur länger. Also es sind eh schon 7 Minuten lang genug für die heutige Sendung. Ja, die nächste Nummer ist auch über 5 Minuten lang. Da hat sich der Labelbesitzer damals aufgeregt, wie sie das als Single rausbringen wollten, und gesagt, das ist viel zu lang fürs Radio und außerdem der Text hat überhaupt keinen Sinn. Ja, trotzdem hat diese Gruppe die Wertung bei Kult gewonnen. Platz 1 mit 17 Punkten. Dreimal den Platz 1 und einmal Platz 4. Ja, und wer ist es? 58 Minuten, also fast 6 Minuten. Nein, sind leider nicht. Es ist 1975 und Queen mit Bohemian Rhapsody.

Ja, das war herrlich. Nummer 1 in der Kultwertung Good Times, der Good Times Redaktion. Bohemian Rhapsody von Queen. Ja, und jetzt, lieber Dieter, hat aufgepasst. Du hast dir gewünscht von den Sutherland Brothers Arms of Mary.

Die Sutherland Brothers waren das mit Arms of Mary. Ja, die nächste Nummer kommt von Hannes Biener. Der wird zwar jetzt nicht zuhören, aber ich schicke mir einen Link. Who Are You von den Who?

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1: 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Und das nächste Lied kommt jetzt von Fischer noch einmal. Und zwar One Bitten, Twice Sly von Iron Hunter.

Jetzt kann sich jemand 100 Punkte verdienen. Ich spiele die nächste Nummer für Hannes Biener. Wen spiele ich da? Dietert, wen spiele ich da? Kannst 100 Punkte haben. Backman Turner Overdrive. Looking out for one.

Ja, das waren Hot Chocolate, heiße Schokolade mit Everyone's a Winner. Ja, und jetzt ist endlich soweit. Habe ich nicht schon eigentlich für dich gespielt? Nein, ja, nein, noch nicht, aber jetzt ist es soweit. Under the Moon of Love von Show Weddy Weddy.

Ja, das war der erste Track aus der Liste vom Stefan Gangl. Vielleicht gingen sie nur ein paar aus, aber jetzt kommt noch einmal einer für den Helmut Fischer. Er wünscht sich von Deep Purple Strange Kind of Woman.

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